0: Inspirando.
1: Ein.
0: Inspirando.
1: Und aus.
0: Y expirando.
1: Bleiben Sie entspannt.
0: Permanezca tranquilo.
1: Und wenn möglich,
0: y si le es posible,
1: lauschen Sie,
0: escuche
1: was Ihr Körper
0: lo que su cuerpo le quiere comunicar.
1: Wir machen eine kurze Pause.
0: Hacemos una breve pausa.